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0: some of you will carry these experiments further and come up with something new.
1: Als ich jenes Erlebnis hatte, denke ich, dass den Stoff, der als LSD bekannt geworden ist, entdeckt habe. Bei jedem Erlebnis, das versuchte mir dann nachträglich irgendwie zu deuten. Die hatten das zu erklären. Und bei jedem LSD-Erlebnis gerät man plötzlich in eine andere Wirklichkeit. Man erlebt eine vollkommen andere Wirklichkeit, die einem so real und vielleicht noch wirklicher erscheint als die Wirklichkeit. Und bis dahin hatte ich immer geglaubt, es gibt nur eine Wirklichkeit, die Alltagswirklichkeit. Und plötzlich erlebte ich noch eine andere Wirklichkeit. Und da versuchte ich mir nun rein wissenschaftlich mein Best dazu zu machen. Ich hoffe, dass man eine andere Wirklichkeit erlebt. Und da habe ich mir gesagt, damit Wirklichkeit entsteht, braucht es ja irgendwann mal jemand, der die Wirklichkeit erlebt. Und eine Wirklichkeit, sonst kommt ja das nicht zustande. Also es braucht ein Subjekt, das erlebt. Und es braucht etwas, das erlebt wird. Und ich nehme da die Metapher des Fernsehens. Damit ein Bild entsteht, braucht es einmal einen Sender. Und es braucht einen Empfänger. Es braucht ja Bild. Und bei der Bildung der Wirklichkeit, was wir als Wirklichkeit bezeichnen, funktioniert die Außenwelt, die materielle Welt, als Sender. Und die Antennen, das sind unsere Sinnesorgane. Und der Bildschirm sozusagen ist dann eben das Bewusstsein, wo die Impulse, die von draußen reinkommen, dann transformiert werden in ein lebendiges Bild der Außenwelt. Also draußen objektivierbar ist nur Materie und Energie. Alles andere, was wir erleben von der sogenannten Wirklichkeit, ist subjektiv und geschieht nur im Individuum, nur in mir. Nur ich kann sehen, ich kann hören, ich kann fühlen. Und das ist ganz entscheidend. Das heißt, die Welt entsteht in einzelnen menschlichen Individuen. Jeder Mensch schafft sich seine eigene Welt. Jeder Mensch ist eigentlich ein, hat kosmogonische Fähigkeiten. Das ist die große, große Gabe, die wir vom Schöpfer bekommen haben, dass wir Empfänger sein können. Der Sender ist da, der ist unendlich. Und aus dieser Unendlichkeit können wir, je nachdem, wie unser Empfänger beschaffen ist, können wir mehr oder weniger, können wir andere Welten empfangen.
2: Gibt es eine Dorf?

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Einseitige Sonderstellung des Yang in patriarchalischen Gesellschaften wird sich früher oder später über das Yin ausgleichen müssen. Eine Gegenbewegung. In diesem Zusammenhang gehören die folgenden Zitate. Die Gottheit im Tal und stirbt nicht. Ein dunkles Weibchen ist sie. Ihren geheimnisvollen Schoß entstammen Himmel und Erde. Unergründlich ist die Gottheit des Talgrunds.

Ihnen ließ das Universum entstehen. Ihre Dynamik, die veränderliche Vorherrschaft des einen oder des anderen, erklärt den Fluss der Ereignisse. Einmal Yin, einmal Yang, das ist das Tao, heißt es in Qigong, dem chinesischen Buch der Randwelt, aus dem 7. oder 6. Jahrhundert vor unserer Zeit.

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0: 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Hallo, liebe Leute. Es ist wieder Freitagmittag, die Sonne scheint und der Sommer ist immer noch nicht zu Ende. Basement. Die Nächte werden aber schon kälter und man merkt, dass der Herbst naht, denn in Köln ist Jazz Week. Basement. Und meine Sendung steht genau unter dem Motto Jazz Week. Das heißt, ich bringe jede Menge Musik von dieser Woche, die in Köln stattgefunden hat. Basement. Und auch noch stattfindet, weil heute ist der letzte Tag. Und deswegen, wenn ihr noch nicht dabei wart, geht auf jeden Fall mal los. So, heute Mittag ist, glaube ich, ein Konzert noch und heute Abend jede Menge und die Abschlussparty im Jackie. Und ich fange ja schon direkt an mit der Band, die die Jazz Week am Samstag eröffnet hat. Und es ist so ein bisschen 9-11, weil das ist ja auch heute auch ein entsprechendes Jubiläum. Das ist Hendrik Eichler.
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Eine wilde Mischung aus Prog-Rock und Avantgarde. Das ist Manic Anomaly von Hendrik Eichlers Manic Anomaly. Das haben wir's. Und das Album heißt auch Calling Anomaly. Von diesem Jahr ist das. Und er hat dazu die Protagonistin der Kölner Avantgarde-Szene, Angelika Nessier, Kirke Kaya, Thais Semmey und Luise van den Heuvel eingeladen und das Album aufgenommen. Und damit die Jazzweek eröffnet, und ich habe noch vergessen zu sagen, ich mache heute volle 2 Stunden, weil ich konnte mich nicht entscheiden, irgendwas rauszuschmeißen. So auch Luca Curcio mit dem Titel Bombadap.

Das ist so ein bisschen Summer Jam Feeling am Samstagnachmittag, Open Air im Stadtgarten gewesen. Und man glaubt es nicht, aber Luca Curcio nimmt mit seiner Band Schnipsel auf. Also ich probiere einfach ein bisschen rum, komponierte Sachen, spielen die rein, nehmen die auf, samplen die dann wieder und setzen die wieder neu zusammen, loopen, resampling und so weiter, pipapo, und da kommt dann sowas bei raus. Und sowas nicht, das ist nämlich Katharina Kravchenko und Arthur Klees, Bury Me Living.

auch hier höre ich ein Vibraphon im Hintergrund. Das könnte Christopher Dell sein. Protagonist ist allerdings Uli Kempendorf mit seinem Projekt Field. Er spielt Saxophon. Und die Aufnahme ist mit Ronny Graupe an der Gitarre, Jonas Westergaard am Bass und Olli Steitler am Schlagzeug. Bei der Jazz Week war es ein bisschen anders, aber Jonas Westergaard war dabei und vor allen Dingen Marc Ducret, ein französischer Gitarrist.

Ein ganz wunderbares Stück, wie ich finde. Uli Kempendorfs Field, das Stück hieß Dirge und das Album heißt Who Are You Sending This Time aus dem letzten Jahr. Und das ist KRA. Der hat den Samstagabend aufgemischt mit dem Stück I Hate You.

Da brennt die Hütte. Shakaya Camille Richmond ist ihr richtiger Name. Kaya A., Singer-Songwriterin, Saxophonspielerin aus den USA. Album letztes Jahr, Hook's Law.

Sie nennt es kaukasische elektronische Musik. Eine Klangkünstlerin aus Georgien, deren Namen ich eigentlich nicht aussprechen kann, aber ich versuch's. Anushka, das geht noch. Ach, Kaizie, würde ich es mal nennen. Und sie war letztes Jahr bei der Monheim-Triennale schon am Start und hat dort unter anderem mit Peter Evans gespielt. Und mit dem hat sie auch im Stadtgarten am Sonntagabend gespielt im Rahmen der Jazz Week. Und auch am Sonntagabend hat ein Duo gespielt, und zwar eine Akkordeonistin aus der Schweiz, Tizia Zimmermann, zusammen mit Pablo Lienhardt, auch ein Elektroniker, auch aus der Schweiz.

Das sind schon ziemlich mächtige Drones, die hier aufgefahren werden. Man hört so ein bisschen das Akkordeon raus, wie es da wimmert. Sehr spacig. Damit waren die ersten beiden Tage im Wesentlichen vorbei bei der Jazz Week. Das Wochenende ist damit so ein bisschen abgehandelt. Ich habe sicherlich nicht alle Stücke oder alle Bands erwischt. Es ging aber dann weiter am Montag mit einem bisschen Superstar-Image. Avishai Cohen, der Trompeter, nicht der Bassist, muss man mal ein bisschen dazu sagen. Und der hat ein ganz spezielles Programm angeboten.

Ihr habt es wahrscheinlich schon erkannt, das war Teardrop, eine Coverversion, gespielt von Avishai Cohen, der am Montag in der Philharmonie gespielt hat und üblicherweise mit der halben Familie auftritt, zu der übrigens nicht der Bassist, der gleichnamige, gehört, sondern zum Beispiel sein Bruder Aviv Cohen, der auch dabei gewesen ist. Und natürlich spiele ich das Original Massive Attack, Teardrop, mit Sängerin Elizabeth Fraser.

tausendmal gecovert, eine der Superhits aus den 90er Jahren. Massive Attack featuring Elizabeth Fraser mit dem Titel Teardrop aus dem Album Mezzanine aus 1998. Und ich mache weiter mit einem Gitarristen, der so ein bisschen als Punk-Gitarrist, als Bad Boy verschrien ist oder war und der auch beim ersten Stück heute schon mitgemacht hat, Tay Semey. Aber der kann auch ganz anders und der kann im Duett mit José Soares, Saxophonist aus Portugal, auch sowas.

Naja, so ein bisschen kaputt war es in der Mitte dann doch. Teis Semey und José Soares, denke ich mal, so wird er gesprochen. Portugiesischer Saxophonist, dänischer Gitarrist, eigentlich so ein bisschen aus dem Punk.

haben Sie dann doch die volle Folklore. Daniel Erdmann. Saxophonist, lange in Berlin gelebt, aber irgendwann dann Richtung Frankreich gezogen, nach Reims. Mit seinem Projekt Therapie de Couple. Das Stück heißt Je ne parle pas français. Und das Album heißt I Wanna Hold Your Hand aus diesem Jahr. Und ihr müsst euch das Cover mal angucken. Es ist original Helmut Kohl mit Terror Händchen haltend. Auch wenn sie vielleicht nicht gut zu erkennen sind, aber das ist eindeutig. Allerliebst. Und das ist ein Album von Alex Partzhuber. Das Album nennt sich Parts. Und das Stück heißt Organic Pendulum. Und mitgemacht haben neben Alex Partzhuber Fabian Dudek am Saxophon, Olli Lutz am Bass und Olga Resnitschenko am Piano und an den Synths.

Wie ihr hören könnt, hat Fabian Dudek ein neues Spielzeug. So eine Art Blaswandler, elektronisches Saxophon. Was er auch bei dem Cologne Composer Orchester am Dienstagabend ausprobiert hat. Naja, versiert gespielt hat, würde ich sagen. Und ich habe gerade beschlossen, das Album Parts von Alex Parzhuber ist mein Album des Monats. Unter anderem wegen Olga Resnitschenko an den Synthes. Und die habe ich auch am Montag gesehen in einer Formation Quatsches im A-Theater. Und ich spiele jetzt was von ihrem Trio Hopeful and Shitty.

Die Pianistin Olga Resnitschenko bekommt dieses Jahr den SWR Jazzpreis und wozu? Zu Recht, würde ich sagen. Wunderbares Album von ihrem Trio aus dem Jahr 2024. Und das ist ein ganz interessantes Projekt. Schmitz Huhn. Das ist zunächst mal ein Duo von Stefan Karl Schmidt und Leo Huhn am Saxophon. Unterstützt von Fabian Ahrens an den Drums und von Stefan Schönig am Kontrabass.

Stefan Karl Schmidt und Leo Huhn haben sich also was ganz Besonderes ausgedacht. Zunächst mal spielen sie ohne Effekte und ohne Harmonieinstrument, also ohne Piano oder Gitarre. Und sie haben sich vorgenommen von Paul Hindemith, da gab es eine Zeit, so Ende der 20er, Anfang der 30er Jahre des letzten Jahrhunderts, da hat Paul Hindemith mit den führenden Entwicklern elektronischer Musik, soweit man das damals nennen konnte, halt zusammengearbeitet und komponiert. Und unter anderem ist dabei entstanden des kleinen Elektromusikers Lieblinge, also ein mehrsätziges Stück, würde ich sagen, was er geschrieben hat für drei Tautonien, also das ist ein Vorläufer vom Synthesizer. Und das ganze Werk hat dann Christoph Enzel 2012 für drei Saxophone umgeschrieben und Stefan Karl Schmidt und Leo Huhn haben sich der ganzen Sache nochmal angenommen und haben sich praktisch inspirieren lassen von diesem Werk, vor allen Dingen von den Strukturen und den Formen und haben da ihr eigenes Stück praktisch draus gemacht. Und das haben wir eben gehört. Und es geht weiter mit Sam Gendel, der ist genauso wie Olga Resnitschenko auch Featured Artist der Jazz Week. Und ich habe hier was rausgesucht, wo er zusammen mit Michel Ngeocello was aufgenommen hat.

Sam Gennell ist ein US-Saxophonist und der hat 2023 ein Album aufgenommen, Cook Up hat er das genannt. Und da hat er Coverversionen diverser R&B, Rap-Stücke, Hip-Hop-Stücke und so weiter gemacht. Unter anderem dieses Stück Anywhere, gesungen von Michelle, die in den 90ern sehr vorne am Start war. Und da spiele ich mal das Original, zumindest mal kurz an. 112, also die Feuerwehr, Anywhere.

Auch wenn da Verstärkung dabei ist von Lyle Zane, ganz ehrlich, das Cover von Sam Gendel gefiel mir doch ein bisschen besser. Es ist halt so ein bisschen Millennium Web Hip-Hop R&B, keine Ahnung. Kalia Van Dever

ist eine US-amerikanische Posaunistin. Ich glaube, in L.A. ist sie zu Hause. Und Florian Herzog hat so einen Austausch New York City, Cologne. Und in diesem Rahmen hat er sie auf die Jazz Week geholt. Das Stück heißt Staring at the Cracked Window. Und hier kann man sie auch hören. Und das Album heißt Another View aus dem letzten Jahr.

Kalia Vandevel. Am Mittwochabend war der Abend der Posaunen. Unter anderem hat Matthias Muche mit seinen Bone Crushers gespielt in St. Peter. Das heißt, da waren 10 Posaunen und ein einsamer kleiner Etienne Nielsen am Schlagzeug unterwegs. Und am Dienstagabend im Jackie, da war die Hölle los. Da war eigentlich kein Reinkommen mehr. 22.30 Uhr, kostenloses Abschlusskonzert von So Sorry.

Das war genau die richtige Clubmusik für den Dienstagabend im Jackie. Und das war Smaller Keys, dieses Stück von der Band So Sorry. Und das Album heißt We Are So Sorry aus diesem Jahr. Susa Jasinska, Käthe Johanning, Janice Bennett und Lenny Riem. Oder Riem, besser gesagt. Das ist ein Projekt von Atina Contu und Luise Volkmann zusammen mit Mona Steinwieder.

Ein kleiner Fehler an einem strahlend blauen Tag. Sie nennen sich Museum of No Art. Und das Stück heißt Minimal Deform, Clear Blue Day. Wir haben heute 25-jähriges Jubiläum 9/11, nur zur Info nochmal.

0: Solamin, eine deutsch-dänische Grenzgängerin, singt für eine bessere Zukunft, so grob gesagt zusammengefasst. War auch an der Jazz Week in St. Peter unterwegs.
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0: Und das ist Farhot. Farhot Samazada. Mit dem Schlagzeuger Silvan Strauß und Webster am Saxophon.

0: deutsch-dänische Grenzgängerin singt für eine bessere Zukunft, so grob gesagt zusammengefasst. War auch an der Jazz Week in St. Peter unterwegs.
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0: Und das ist Fahrhot. Fahrhot Samazada. Mit dem Schlagzeuger Silvan Strauß und Webster am Saxophon.

dem Fall war auch ein bisschen Bassklarinette dabei. Fahot hat gespielt, Jackie ebenfalls, am Mittwochabend. Und eine ganz interessante Sache ist, im Rahmen des Cologne Composers Orchesters, was am Mittwochabend gespielt hat, Köln-Amsterdam-Verbindung, gibt es eine Sängerin, die heißt Fuen Santa, die gleichzeitig auch Kontrabass spielt und die singt hier. Zusammen in der Formation Perselli. Mit Alistair Payne und José Suárez, den hatten wir heute schon mal.

Was für schöne Musik. Jacintos von Perselli, featuring Fuen Santa, José Soares und Alistair Payne. Das ist John Hollenbeck. Der hat ein Projekt aufgenommen, das nennt sich George, und es geht um die Black Lives Matters Bewegung, die nach den Polizeiübergriffen halt in den Staaten entstanden ist.

Das Stück heißt Nassam Alenya Lava, Diasporic Offering for Peace, also ein entferntes Angebot für Frieden, von John Hollenbeck, geschrieben mit seinem Projekt George. Gesungen hat Sarah Reissi, Chiquita Magic hat Synthes gespielt und Anna Weber am Saxophon. Ich möchte euch für heute nahelegen, Deutschlandfunk heute Abend zwei Konzerte, unter anderem das gerade gehörte. Und vor allen Dingen Sam Amidon spielt da heute Abend noch. Would be better. Den hört ihr gerade im Hintergrund mit Gnawa.

Und ebenfalls zwei Konzerte gibt es heute Abend noch im Stadtgarten. Unter anderem ein Konzert von Felix Hauptmann, der damit so das offizielle Programm der Jazz Week beschließt.

Would be better, Sam Emmidon, heute Abend im Deutschlandfunk zu hören und zu sehen. Und das war mein Feature zu Jazz wie Cologne in diesem Jahr. Ganze 2 Stunden vergangen, wie im Flug. Ich freue mich, dass ihr dabei wart. Wir hören uns definitiv wieder am zweiten Freitag im Oktober. Und was ich euch auch noch ganz nah ans Herz legen möchte, ist heute Abend die Abschlussparty im Jackie im Stadtgarten mit der Band K. Und da suche ich euch auch noch gerade was raus.

0: Hallo.
1: Hallo, hallo.
0: Happy Freitag. Jetzt konnte ich mich nicht entscheiden, ob ich Friday oder Freitag sage.
1: Ja, immer wieder Freitags.
0: Immer wieder Freitags.
1: Jeden zweiten Freitag im Monat.
0: Absolut.
1: Ja, sind wir, also Bella und Karls Katz, also Bella Tricks und Karls Katz.
0: Ich wollte gerade sagen, also was? Wie heißt mein DJ-Name?
1: Name nochmal. Genau, sind wir für euch da. Ja, wir machen coole Musik, haben natürlich heute auch was ganz Besonderes für euch vorbereitet.
0: Genau, also wir haben vor kurzem in der Lotte aufgelegt und dann kam Carla um die Ecke mit einer ganzen Reihe von Songs, die sie früher gerne gehört hat, die ich auch gerne gehört habe und die uns automatisch in so eine Zeit katapultiert hat, in der wir jetzt uns ungefähr aufhalten, sage ich jetzt mal. Also an Musik. Also sehr alternativ quasi.
1: Ja.
0: Und ja,
1: Carla, genau. Also, ich würde einfach sagen, so stellt euch einfach vor, ich weiß nicht, wer das hört, wer in unserem Alter, sage ich jetzt mal, ist, aber wir sind ja mit OC California aufgewachsen, mit Scrubs, also mit. Mit so vielen, ganz vielen alternativen Filmen. Das waren unsere Coming-of-Age-Filme. Und da wollen wir euch mit auf die Reise nehmen, dass ihr auch einfach mal so ein bisschen Feeling dafür bekommt. Wie war das und wie war so die Musik? Und vieles kennt man, vieles kommt auch nochmal zurück. Ne? Also The Notwist waren wir
0: zusammen bei dem Gamescom-Festival.
1: Unfassbar gut. Also danke an dieser Stelle. Nochmal Shoutout an Jana, das ist meine Nachbarin. Also so einen tollen Tipp, ne? Dass sie meinte, sie hat die auch live gesehen und die sind so sehenswert und total cool. Und wir waren auf dem Konzert dann nachher Gamescom.
0: Ja, das ist ja auch schon eine etablierte Band, gibt es ja schon sehr lange und die haben sich auf jeden Fall ja einen Namen gemacht.
1: Genau, und das war halt auch so die Zeit und ein paar Sachen kommen zurück. Und abschließend vielleicht einfach so ein bisschen Remembering an diese schöne Zeit, ein bisschen mal melancholisch, erwachsen werden.
0: Ja, also mich hat es tatsächlich vor allen Dingen an einen ganz, ganz bestimmten Begriff erinnert. Und zwar hattest du alle Sachen, die du erwähnt hattest, die waren tatsächlich, haben die mich an das Capture Tracks Label erinnert.
1: Ah, ja.
0: Das 2008 gegründet wurde in Brooklyn und was mich wirklich sehr geprägt hat. Ich habe sehr, sehr viele Bands auch schon live gesehen davon. Und habe da jetzt als ersten Song eine Band mitgebracht, oder eine Band, das ist eigentlich eine One-Man-Show, Blank Dogs, die ich auch 2010 im King George gesehen habe. Das ist tatsächlich das Solo-Projekt eigentlich von Mike Sniper, der Gründer ist von Capture Tracks und der hat seine Identität lange geheim gehalten, aber es kam irgendwann raus, dass er es selber ist. Und ja, das ist jetzt der eingänglichste Song von ihm, Tin Birds, von dem Album Under and Under von 2009 und den hatte jetzt.

0: Hallo, hallo, da sind wir wieder.
1: Ja, da sind wir wieder mit leichten technischen Schwierigkeiten.
0: Sorry. Ja, es ist ein little bit bumpy hier, weil ja ein paar Sachen, also es ist ein neues Equipment ist da und wir müssen jetzt auch erstmal so
1: bisschen klarkommen.
0: Wir hatten keine Vorbereitungszeit und ja, aber wir machen das und gucken, dass wir lockerlässig klingen und
1: ja.
0: Wir sind überhaupt nicht gestresst, es ist alles richtig.
1: Alles total entspannt, wie immer.
0: Okay, aber gut, Bella.
1: Ja, das war erstmal ein wundervoller Song. Müssen wir ganz kurz Wild Nothing appreciaten.
0: Aber sowas von, ja.
1: Für deren mega tolles Album
0: Live in Dreams.
1: Gemini.
0: Ja.
1: Das der Debütalbum ja auch von denen gewesen ist und was auch maßgeblich den Sound geprägt hat, damals von den 2000er Indie, die auch bei den Capture Tracks waren. Finde ich an der Stelle. Also ich liebe die Band sehr und ich habe wenig Platten tatsächlich, weil ich lange keinen Plattenspieler hatte, aber das ist tatsächlich eine Platte, die ich besitze und die liebe ich auch sehr.
0: Die ich auch gesehen habe.
1: Genau, die du auch gesehen hast. genau, dann würde ich jetzt weitermachen. Es geht darum, ich habe mir jetzt einfach so, ihr habt ja schon gemerkt, so ein bisschen Probleme, das Thema konkret zu benennen, was wir heute haben. Ich glaube, das ist mehr ein Gefühl, was in uns ausgelöst wurde, als wir die Musik gehört haben und die uns zu anderen Songs gebracht haben, die wir damit verbinden. Und als ich Wild Nothing gehört habe, so um die 2010 rum, sage ich jetzt mal, habe ich auch sehr viel Crystal Stills gehört. Das ist eine Band, die irgendwie älter klingt, als sie ist. Die wurde in den 2000ern auch in Brooklyn gegründet und hat 3 Alben rausgebracht. Und Converting in the Quiet ist ein Song, den ich wirklich sehr, sehr liebe und sehr oft gehört habe und der absolut in diese Zeit passt. Und jetzt hoffe ich mal, dass ich den Schalter direkt hier hochlege.

0: So,
1: Hallo,
0: hallo.
1: hallo.
0: Ja, ich habe gerade schon zu Carla gesagt, dass dass alles, was ich jetzt, sage ich mal, heute spiele, habe ich in einer Playlist gefühlt, die ich immer gehört habe, als ich hatte damals einen Ex-Freund in Amsterdam, dass ich und diese Playlist habe ich immer gehört, als ich im ICE nach Amsterdam saß. Und das
1: Ja.
0: ist total nostalgisch irgendwie, diese ganzen Songs zu hören. Ja, da habe ich sehr viel von dieser ganzen Captured Tracks Reihe gehört und sehr viel Psychedelic, was auch noch kommt
1: Ja,
0: in der nächsten Zeit.
1: aber du sagst es, also zwei Schlagwörter. Zum einen Amsterdam, also wir bewegen uns jetzt in Richtung nach Netherlands. Und das andere ist Psychedelic. Und der nächste Song, den ich zeigen werde, ist eine Mischung aus beiden, weil die Band heißt Harlem.
0: Ja, guck.
1: Und Harlem ist, ja, sind auch Stadtgebiete in London, New York und so. Aber es gibt eine kleine Stadt in Holland. Ich gehe da zum Beispiel super gerne hin,
0: Ja, okay.
1: weil die, ach, das sind so überall so schöne, unfassbar schöne Cafés. Das sind überall so Shops, so Musik-Shops. Und irgendwie habe ich so das Gefühl, das ist nicht so überlaufen. Und das hat so was Cozy-artiges, ne?
0: Also meinst du jetzt im Vergleich zu Amsterdam oder so?
1: Ja,
0: Ja,
1: absolut. Das ist
0: absolut,
1: voll die
0: ja.
1: coole Stadt. Also es ist, und du hast halt Zandvoort, ist eine Stunde mit dem Auto, ne? So, und du hast Amsterdam, das ist auch eine Stunde, das ist so praktisch in der Mitte. Und es ist halt, also ich will gar nicht so viel Werbung dafür machen, sonst geht ja jeder dahin. aber es ist halt wirklich unfassbar cozy. So,
0: Ja,
1: ich mag das. Also ich
0: das
1: habe mich.
0: klingt auf jeden Fall sehr gut.
1: Ja, da habe ich mir mal die Haare machen lassen.
0: Schön, ach, guck mal,
1: Ja,
0: was eine
1: ich war wirklich.
0: Anekdote.
1: Und dann habe ich gesagt, weil dieser Friseurladen sieht so wirklich außergewöhnlich aus. Dann bin ich reingegangen, habe ich gesagt, macht mir mal bitte irgendeine Frise. Ich habe irgendwas erzählt auf Englisch. Und dann kam ich raus und dachte, wow, richtig cool. Sieht ja aus wie eine von den 70ern. So.
0: Du warst zufrieden tatsächlich.
1: Ich mache das immer noch so, dass ich versuche so zu schneiden. Oder ich gucke halt tatsächlich, jetzt war ich zweimal, glaube ich, da. Also bei dem Friseur, weil ich den so gut finde. Ja, also das so zu Harlem. Okay, wir schweifen ab. Aber vielleicht auch nice to have. Ich meine, was macht ihr jetzt heute gerade, ne? Vielleicht sitzt jemand noch irgendwo im Auto oder
0: Nach
1: vielleicht
0: Harlem.
1: nach Harlem. Wer weiß,
0: Zufällig,
1: ich
0: man
1: weiß
0: weiß es ja
1: nicht.
0: nicht.
1: Ja, vielleicht macht ihr gerade Aufräumarbeiten oder sowas. Und ist ja ein nice to have, so ein bisschen was zu hören.
0: Ja.
1: Genau. Und dieser Song, der heißt Someday Soon, ist von Harlem. Und ich liebe diesen Song. Ich habe den immer früher mitgesungen, deswegen bin ich wahrscheinlich so heiser. Und dann mache ich den jetzt mal gerade an.

0: Hallo,
1: Hallo.
0: hallo, da sind wir wieder. Das Stück heißt praktischerweise auch noch Killing Time und es killt ganze 5 Minuten, nicht wahr?
1: Ja.
0: Aber ich muss sagen, das war von Moon Duo. Das war von der ersten EP von 2009. Und das ist, wie der Name schon sagt, ein Duo, zwei Menschen. Der eine ist auch der Gitarrist und Sänger von Wooden Chips, die ich auch wahrscheinlich noch spielen werde.
1: Ah.
0: Und ja, die haben danach noch relativ viel, ich glaube 7 Alben oder sowas bekommen,
1: Wow.
0: aber ich muss ehrlich sagen, ich habe mich nicht so richtig, ich habe vor allem diesen Song richtig gefeiert, weil er so richtig, einfach so richtig rough war und einfach so total, da, wenn man schon in seinem Film, man sitzt im ICE, ist total dizzy irgendwie von der stressigen Woche, man fährt da so hin, die Straßen rasen an einem vorbei und man hört irgendwie 5 Minuten repetitiven Psychedelic Sound. Das macht was mit einem. Ja, deswegen, das konnte ich
1: Geil.
0: jetzt hier nicht so nachempfinden, wie ich das damals hatte, aber
1: Für
0: ja.
1: alle, die sich jetzt fragen, wie hieß der Song nochmal? Also
0: Achso,
1: hier
0: Killing
1: noch,
0: Time heißt
1: genau,
0: er.
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0: Irgendwann
1: wir
0: klappt
1: erfolgreich.
0: das. Ja.
1: Ja. Ja, genau.
0: Gut, Kala, wie geht's weiter?
1: Ja, ich hatte eben schon gesagt, so die Nullerjahre sozusagen. Da gab es ja ein paar Filme, die mich sehr inspiriert haben. Gerade Garden State, und das fand ich auch total schön. Es gibt so eine Szene, und das war, glaube ich, auch das Plakat, wo drei junge Menschen auf einem Auto stehen in so gelben Müllsäcken und halt einfach schreien.
0: Ja.
1: Weil ja, Wut gehört zum Erwachsensein dazu. Ich glaube, jeder, der erwachsen wurde oder so ein 20er war oder auch einfach Pubertät, ne, man war einfach unfassbar wütend, weil man setzt sich mit sich auseinander und mit anderen auseinander. Man wird halt erwachsen. Man gehört irgendwie nicht zu der einen Welt und nicht zu der anderen. Man muss irgendwie jetzt gucken, okay, wie geht es gerade weiter? Das ist ein sehr wichtiger Punkt im Leben, finde ich. Und darum geht es auch bei Garden State, und deswegen fand ich den Film damals auch so schön, ne?
0: Voll.
1: Es ist natürlich halt in diesem Stil so, es ist alles ein bisschen traurig, man melancholisch, dramatisch so ein bisschen, aber trotzdem auch mit Witz und Humor, ne? Ja, also schaut euch den gerne an oder ja, rewatcht den halt, falls ihr den schon gesehen hattet. Ansonsten sehr, sehr bekannt für diesen, ja. Für den Soundtrack sind The Shins. The Shins, ganz große Band einfach. Ja, und jetzt spiele ich Australia, und ich hoffe, dass euch das gefällt.

0: So, das ist jetzt, war jetzt kein Song aus meiner ICE-Playlist, aber aus der Lotta-Playlist,
1: Wow,
0: der
1: ja,
0: wir ja auch
1: stimmt.
0: manchmal auflegen. Und das ist tatsächlich eine Band von, das war eine Kombi von Waves und Cloud Nothings,
1: Echt?
0: bei denen ich beide gedacht hätte, dass sie bei dem Capture Tracks Label waren, sind sie aber nicht, beide nicht. Und die hätten voll da reingepasst, finde ich, ne,
1: Mensch.
0: in dieses ganze
1: Ja.
0: Konglomerat. Ja, genau. So, Carla, wie geht's weiter?
1: Ja, also ich habe so ein bisschen geguckt, welchen Song ich jetzt gleich machen werde und habe halt auch gesehen, also wir haben ganz viel von Beach House, wir haben noch weiter Death Cab for Cutie und was weiß ich und wir haben so richtig coole, große Names, sage ich jetzt mal, aber da müsst ihr euch ein bisschen gedulden. Wir machen peu à peu. Und ich mache jetzt einen Song, The Weaker Chance, Reconstruction Side. Den Song kennt man. Der ist auch so ein bisschen so aus dieser Zeit. Und ja, den habe ich tatsächlich erst vor kurzem nochmal neu entdeckt und fand den super schön auf dem Fahrrad, wenn ich da so Fahrrad gefahren bin. Deswegen also, it's not that deep, ne? Aber es ist halt voll der schöne Song. Also lasst euch da ein bisschen reinfallen.

0: Jetzt.
1: Jetzt gehen wir live wieder und
0: Genau.
1: jetzt reden wir wieder mit euch.
0: Ja, dieser Song hört halt einfach so abrupt auf, also ohne
1: Das
0: Vorwarnung.
1: geht gar nicht, dass sie da nichts sagen.
0: Ja,
1: Also.
0: so,
1: Aber ein
0: naja.
1: schöner Song. Also kann ich verstehen, dass du dich da wieder neu verliebt hast.
0: Ja.
1: Ne? Ja. So, genau. Jetzt bin ich auch ein bisschen von meinem Weg abgekommen. Ich hatte irgendwie Lust auf eine Band, die ihr sicherlich alle kennt, und zwar Trail of Dead, also And You Will Know Us by the Trail of Dead mit diesem 30 Millionen Kilometer langen Namen.
0: Ah.
1: Eine amerikanische Rockband, und die haben 99 ein Album rausgebracht, Madonna und Mistakes and Regrets. Habe ich tatsächlich auch viel gehört, auch im ICE, aber auch als ich in London war, um ein Praktikum zu machen, habe ich das sehr viel gehört und habe die tatsächlich dort auch mal live gesehen, glaube ich, meine ich. Ja, naja, aber der Song ist sehr schön und hat mich erinnert an die Zeit, und deswegen, ja, ist er jetzt hier auch für euch.

0: Ja, dann sind wir alle wieder wach, nicht wahr? Heute ist immerhin Freitag und wir haben uns gerade darüber unterhalten, ob man in unserem Alter irgendwie Freitagsabend noch was macht. Manchmal denke ich mir ganz ehrlich, nö.
1: Aber apropos, falls ihr noch nichts macht und jetzt gerade eingeschaltet habt, dann habt ihr genau richtig eingeschaltet, denn jetzt kommt ein Song, der einfach unfassbar episch ist und einfach kennenswert und eine sehr, sehr, sehr, sehr gute Band namens Beach House. Also genau, vielleicht an der Stelle, Bella, kannst du ja ein bisschen, wenn du irgendwas über Beach House
0: noch... Ach so, nee. Also ich sag ruhig mal, was du meinst.
1: Okay, also genau, Beach House ist eine sehr... Also ich finde, die ist ein bisschen experimentell und ich finde es halt total geil, dass es halt einfach diese Einflüsse hat von Echo, von dieses, weiß ich nicht, dieses...
0: sphärisch so ein bisschen,
1: so eine sphärische,
0: ne?
1: Genau, und du hast dieses blecherne Singen und es nimmt dich auf eine ganz andere Art und Weise halt einfach mit. Das finde ich sehr spannend tatsächlich und ja, also... Wenn ich den Song noch nicht gekannt hätte, ja, dann würde ich mich jetzt sehr, sehr freuen.
0: Ich habe das Einzige, was ich dazu recherchiert hatte, das wusste ich nicht, sehe ich gerade, ist, dass es gibt eine Band, Spaceman 3, das ist eine alte Band aus den 80ern. Mhm. Und der eine von denen war an Produktionen von Beach House beteiligt. Das fand ich interessant, da dachte ich mir, ach, das ist ja wild. Ne, was man so bei seiner Recherche alles findet.
1: Boah,
0: ne?
1: Du bist aber richtig gut.
0: Nee, ich habe viel recherchiert, nur auf jeden Fall.
1: Ja, also bei solchen Dingen wirklich Bella Beste. ja, und für alle anderen, lasst euch einfach berieseln. Und das passt so gut zu einem Freitag, wo man einfach gerade vielleicht auch mal die Füße auf die Couch legt. Und ja, ich bin mal gespannt.

0: Ja,
1: schon mal wieder ein bisschen entspannter, ne? Alles, würde ich sagen.
0: Ja, und tatsächlich habe ich gerade eine Nachricht bekommen, dass eine Person, als ich gesagt habe, wenn ihr jetzt gerade just eingestiegen seid in die Radiosendung, dann kommt ihr genau richtig zu Beach House. Und ich habe gerade eine Nachricht bekommen. Oh, Neo Beach House.
1: Ach, wie schön, das
0: also
1: ist super.
0: tatsächlich wirklich pünktlich on board gekommen.
1: Ja, sehr gut. Ja, ich bin jetzt auch direkt viel entspannter irgendwie. Das macht was mit einem. Es ist eine sehr schöne, entspannte Band.
0: Es ist einfach
1: Band,
0: auch so, ne? Eine geile Band. Und ich habe so 1000 Songs von denen und ich wusste nicht. Aber das ist einfach ein Klassiker.
1: Ja, voll.
0: Und ja, heute wird's Magic.
1: Ja, also die Band, die ich jetzt mitgebracht habe, die ist natürlich dann dagegen wieder ein bisschen was anderes. Aber ich muss auch sagen, für mich auch eine ganz wichtige Band, und zwar The Feelies aus den 80ern eigentlich.
0: Mhm.
1: Und die haben 1980 auch ein Album rausgebracht, Crazy Rhythms, das wirklich sehr gut ist, sehr krasse Gitarre, immer irgendwie Präsenz. Das war auch das, was ich davon immer mitgenommen habe. Und Loveless Love ist für mich ein total krasser Song einfach. Hat ein sehr langes Intro, deswegen spiele ich das gleich schon mal so ein bisschen rein. Aber ja, hört ihn euch einfach an.

0: Lieblose Liebe heißt der Song, Loveless Love. Habe ich gerade noch Carla erzählt, dass es so um die emotionale Leere innerhalb von einer Beziehung geht, wenn man so eine Entfremdung spürt. Und ich muss sagen, das ist so ein Song, den habe ich auch in der wilden Zeit gehört, da ging es mir auch nicht so gut. Und ich finde, ehrlich gesagt, also das berührt mich immer noch.
1: Ja, also ich fand den Song mega geil, weil ich meine zu verstehen gehabt zu haben, oh Gott, dass er, glaube ich, singt, ohne auf die Lyrik zu schauen. Loveless love was not my plan.
0: Ja,
1: wir wissen es nicht.
0: Wir wissen es nicht hundertprozentig,
1: aber ich habe das so verstanden.
0: Aber, ja.
1: Für mein Kosmos ist es perfekt. ja, also ich fand den Song mega geil. Am Ende noch das Gitarren-Solo, das halt einfach so random, einfach so mega abgeht. Einfach so geiler Song.
0: Ja, ich finde ihn auch total auf vielen Ebenen irgendwie intensiv.
1: Ja, den nehme ich mir jetzt gleich, packe ich mir direkt auf Spotify-Playlist.
0: Ach süß,
1: habe ich direkt was für Fahrradfahren.
0: So, wie geht's bei dir weiter?
1: Oh, ja, ich habe ja schon am Anfang erwähnt, dass wir ja bei The Notwist waren. Und genau, also wir kannten ja so ein paar ältere Sachen von The Notwist.
0: Ich kannte halt nur die, wie heißt die denn nochmal? Neon Light, Neon Golden?
1: Ja, das war das Album, glaube ich, damals, ne?
0: Also, da gibt's ja so ein paar richtige Banger.
1: Ja.
0: Konsequenz zum Beispiel. Oh Gott.
1: Aber es gibt Gründe.
0: Ja.
1: Und da nähern wir uns tatsächlich mal wieder an, weil, es gibt Gründe, warum man auf ein Konzert geht. Und ich verstehe immer mehr, warum. Weil,
0: ich bin so dankbar über diese Aussage, Carla.
1: Ja, ich bin halt nicht so die Konzertgängerin. Für alle, die es noch nicht wissen, weil das besprechen wir jede
0: Folge. Ja, ich kann mir den Mund fusselig reden.
1: Mm.
0: Sie geht einfach nicht mit mir auf Konzerte.
1: Nee, irgendwie.
0: Das ist furchtbar.
1: Ja. Aber das war wirklich total geil. Also ich muss jetzt wirklich sagen, da haben die wirklich...
0: Vor allem die neuen Sachen, ne? Die kannte ich, was heißt neuen, aber neueren Sachen, die kannte ich halt gar nicht so richtig und die waren richtig krass.
1: Ja, aber auch diese ganzen Instrumentalsachen, so auf dem Album kommt das gar nicht so richtig rüber.
0: Ja.
1: Und du stehst da und du hörst das halt einfach so, eine andere Dimension ist das schon wieder, ne? Und die machen ja auch so ein bisschen experimentell und hier und... gucken halt, was können wir hier noch ein bisschen einstreuen. Das ist so mega kreativ und so on point und du bist einfach dabei, während Musik gemacht wird. Und das fand, also es war so nice und zwar jede Sequenz war da auf einmal irgendwie anders und manchmal kam mal was Elektronisches, mal grunchig, mal war es einfach so, wow, Moshpit. Also es war wirklich so divers und ich habe es so geliebt und gefeiert. Also wirklich da nochmal auch an Jana echt diesen Tipp, ne, mit The Notwist, sofort reingehört in das neue Album auch. Und da gibt's einen Song, der heißt How the Story Ends.
0: Okay.
1: Und über den bin ich gestolpert, weil ich habe mir den dann auf Dauerschleife angehört. Ich finde den so geil.
0: Ich liebe auch den Moment, wenn man sich was auf Dauerschleife anhört.
1: Und vielleicht folgt das Ganze einer Story. Weil du hast Loveless Love gemacht und ich mache jetzt How the Story Ends.
0: Also wir sind in Endzeitstimmung.
1: Okay, aber wir haben noch eine Stunde,
0: noch
1: Leute.
0: Eine Stunde,
1: also bleibt bei uns. Bleibt bei uns.
0: Bleibt da.
1: Genau, also this is not the today's story end. viel Spaß damit.

0: Hallo, hallo.
1: Hallo, hallo. Ja, zur Abwechslung nochmal eine Capture Tracks Band. Beach Fossils mit What a Pleasure. Ne? So,
0: So.
1: Punkt. Fertig.
0: Ja, also wie gesagt, wir haben hier ein paar neue Equipment-Sachen und wir müssen uns da ein bisschen eingrooven.
1: Ja, ich habe auch eben, ich wollte ja eigentlich reinfaden und habe einfach mal die beiden falschen Schalter benutzt.
0: Okay.
1: Das nervt.
0: Ja, okay, also wir sind
1: Aber
0: hier
1: gut.
0: perf nur per per per Perfektion gewohnt. Aber apropos perfektionistisch, ist wirklich, wenn ihr das aussprechen könnt, dann wirklich
1: Respekt.
0: habt ihr hier einen Gastauftritt bei uns. Und zwar der neue Song. Ich will gar nicht so viel rumreden, sondern der neue Song, den ich jetzt gleich spielen werde, ist von Deathcap for Cutie.
1: Die kennt und liebt man ja.
0: Genau. Und der Song heißt
1: So.
0: Transatlantikism.
1: Gesundheit.
0: Also, ich habe jetzt eben doch mal geguckt, ich so Transatlantikism.
1: Toll.
0: Transatlantikism?
1: Vielleicht spielst du mal,
0: Oh
1: in der Zeit üben wir noch mal, gleich sagen wir es euch perfekt. Komm.
0: Ja, okay. Genau. Und ja, ich denke, ihr kennt den Song und lasst euch auf jeden Fall auf eine schöne Reise ein.

0: Das war eine long journey, würde ich mal sagen, aber es ist geil.
1: Ja, auf jeden Fall.
0: Jetzt kommen wir langsam wieder zurück. Wir haben die KI gefragt. Und sie sagte...
2: Transatlanticism.
0: Oh, wow, was für ein geiler... Mach nochmal.
1: Das halt total schön, ne?
0: Ja,
1: mach nochmal. Sag nochmal, Mausi.
0: Jetzt private Nachrichten. Nee, sie sagt es nicht mehr.
2: Transatlanticism.
0: Wow.
1: Transatlanticism.
0: Sogar mit Effekt. ja, also, was ich noch kurz dazu sagen wollte, also, der Song war ja sehr lang. Aber das ist ein super geiler Song, um die Kopfhörer aufzuhaben, sich auf den Teppich zu legen, ne? Wie ihr wisst, das ist so das Ding.
1: Das liebst du, ja. Das ist,
0: ich liebe das.
1: Entweder, wenn ihr euer Bart entkalkt oder euch auf den Teppich legt.
0: Aber der baut sich so schön auf. Also man kann da so einfach liegen und gerade so im Herbst einfach dem Regen zuschauen beim Fallen, weißt du so. Also es ist halt, ja,
1: keine Absolut. Ahnung.
0: Ich finde das geil, so langatmig, aber trotzdem, ja, geil.
1: Also bei langatmigen Songs... darf man ja, da geht man auch zwangsläufig in das Psychedelic-Genre ja rein, nicht wahr? Das heißt, es ist eine wundervolle Überleitung zu meinem neuen Song. Und zwar ist das ist der Song von einer deutschen Band aus Hagen, The Blue Angel Lounge. Und das ist, anscheinend ist der Name nach einem Club in New York benannt, in dem Nico von hier mit Velvet Underground 1960 die ersten Auftritte in den USA hatte.
0: Echt? Ich habe von Nico was dabei, by the way.
1: Ja, guck. So schließt sich der Kreis. Und ich war auf relativ vielen Konzerten von The Brian Johnston Massacre, die wir beide sehr lieben. Und anscheinend hat der Anton Newcombe, glaube ich, so spricht man ihn aus, hat er auch, also der Sänger auch von Brian Johnston Massacre, auch bei denen mitgewirkt, bei diesem, bei dem Album oder bei der Band und hat auf jeden Fall sehr von denen geschwärmt.
0: Wow.
1: Und meinte so, das ist eine richtig gute deutsche Band und der Song heißt LSD and the Search for God.
0: Wow, okay, also wir machen uns bereit. Das
1: er macht
0: sich
1: bereit
0: anscheinend
1: auf eine
0: richtig krass.
1: Weitere Reise, ne?

0: Die haben doch auch letztens in Köln gespielt, ne?
1: Ja, ja. Er war super geil.
0: Das war also parallel zu The No Twist, glaube ich, ne?
1: Oder? Ja, du musst es wissen.
0: War nicht Mel, war doch auf dem Konzert von... Kurt Weil. Das war
1: Kurt
0: nicht,
1: Weil war die.
0: Ja, weil der war ja, glaube ich, bei denen, oder? Ach, deswegen... Ach, ja. Lirum Larum, nicht wahr? So, also, wir haben mit Blick auf die Uhr ein bisschen eilig, jetzt hier noch ein paar Songs 50. reinzuquetschen. Und deswegen wollte ich auf jeden Fall noch Ty Siegel spielen, weil er nächste Woche
1: unbedingt
0: in Köln spielt, im Gebäude 9. Und ich bin im Moment noch nicht so ganz klar, ob ich hingehe oder nicht, aber ich liebe auch seinen, also der hat richtig viele Alben, ich glaube fast 20 Alben gemacht, der ist sehr produktiv, der Typ. Und der hat jetzt auch gerade ein neues Album rausgebracht, das heißt Chrome, aber ich liebe den Song Girlfriend, das ist ein ganz alter, richtig roher, fast primitiv klingender Sound. Ich habe das mal so gegoogelt, fühlt sich an wie ein Rock'n'Roll-Fiebertraum.
1: Ah.
0: Und das finde ich, fühle ich voll. Und den spielen wir jetzt mal schnell rein noch, ne?
1: Ja, yeah. Ja. 50.
0: 50. 50.

0: Das ist auf jeden Fall, ich finde es so cool, weil es auch so
1: Boah,
0: kurz ist.
1: Was für ein geiler Song einfach. Mega.
0: Ja, das ist immer so boom, einmal in your face. Das war jetzt von Melted 2010 in einer der ersten Alben. Und ja, so, Carla, weiter geht's.
1: Weiter geht's. Ganz schnell, mein neuer Song, also ich mach einfach anlehnend zu deinem It Girl von Brian Jones Massacre. Und das darf auf gar keinen Fall fehlen. Da sind wir uns doch einig, oder?
0: Ja, die sind so geil.
1: Ja, und ich mach's einfach ganz fix. Ich weiß nicht, ich glaube, den Song kennt man jetzt nicht so. Der ist nicht so meist played. Aber
0: also man kennt ihn schon, denke ich, aber es ist jetzt nicht unter den Top 5 bei Spotify, denke ich.
1: Der ist geil. Der ist richtig geil. Der heißt It Girl. Und ja.

0: Ne?
1: Ne?
2: Also, ja, ich hasse das manchmal, werfen wir so in letzter Sekunde, wirft man seine Pläne nochmal so über den Haufen, ne?
1: Also, was ja, man gerade. Jeder für sich. Manchmal ist es ganz klar.
2: Ja.
1: Ne?
2: Und manchmal denkst du so, warte, nee, ich habe da noch eine andere Idee. Ja. Naja, also, ich wollte nämlich auch noch auf jeden Fall noch eine andere so Psychedelic Band spielen, die ich sehr liebe, und zwar The Black Angels.
1: Mhm.
2: Die haben ihren Namen tatsächlich auch angelehnt an einen Velvet Underground Song, der heißt The Black Angels Death Song.
1: Mhm.
2: Und genau, das ist eine Band, das ist eine etwas neuere Band, 2004 gegründet. Auf jeden Fall finde ich, haben die sehr, sehr geile Songs, und das Album Passover liebe ich sehr, und davon gibt es jetzt Black Grease.
1: Wow.

0: so ein geiler Song.
1: Ja, vor allen Dingen, was geil ist, ist halt, dass der halt auch so düster ist, so ein bisschen. Und ihr hört wahrscheinlich aus dem Hintergrund, also ich höre das auf meinen Kopfhörern, dass da hinten so Leute reden, weil hier in dem Raum, in dem Studio, wo wir aufnehmen, ist eigentlich noch so eine Kunstausstellung. Und was ich geil finde, ist, dass wir halt einfach den Blick haben, während wir hier sprechen, auf so eine Kunstleinwand mit so Frauen und so Kapuzen. Also man würde meinen, so Hexen.
0: Sieht ein bisschen aus wie eine Story aus Handmaid's Tale oder
1: wow,
0: so.
1: So eine Fairy. Ja, ja, voll. Also es ist richtig geil. So spooky.
0: Bisschen schon. Gruselig auch.
1: Ja. Genau, ich mache jetzt nicht so lange, aber dieser Song ist etwas länger und der fängt ein bisschen langsamer an, aber das ist mein absoluter Lieblingssong und ich wollte

0: so ein geiler Song.
1: Ja, vor allen Dingen, was geil ist, ist halt, dass der halt auch so düster ist, so ein bisschen. Und ihr hört wahrscheinlich aus dem Hintergrund, also ich höre das auf meinen Kopfhörern, dass da hinten so Leute reden, weil hier in dem Raum, in dem Studio, wo wir aufnehmen, ist eigentlich noch so eine Kunstausstellung. Und was ich geil finde, ist, dass wir halt einfach den Blick haben, während wir hier sprechen, auf so eine Kunstleinwand mit so Frauen und so Kapuzen. Also man würde meinen, so Hexen.
0: Sieht ein bisschen aus wie eine Story aus Handmaid's Tale oder
1: wow,
0: so.
1: So eine Fairy. Ja, ja, voll. Also es ist richtig geil. So spooky.
0: Bisschen schon. Gruselig auch.
1: Ja. Genau, ich mache jetzt nicht so lange, aber dieser Song ist etwas länger und der fängt ein bisschen langsamer an, aber das ist mein absoluter Lieblingssong und ich wollte den heute unbedingt mitbringen, egal wie, egal was, aber der soll auf jeden Fall gespielt werden. Ich hätte ihn gerne auch wann anders gespielt, aber der muss jetzt. Der heißt New York, I love you, but you're bringing me down.
0: Ja, den kenne ich auch, von dir.
1: Das ist von LCD Sound System und ich spiele euch den. Also feiert den bitte genauso wie ich den.
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0: Ja, das ist immer wieder ein sehr,
1: Ja.
0: sehr schöner Song, muss ich sagen,
1: Ja.
0: der einen auch immer schön wieder in die Jugend versetzt.
1: Aber last but not least, wir haben noch einen Song für euch und das ist der Moment, an dem wir uns von euch verabschieden müssen.
0: Ja, es war uns wie immer ein Fest.
1: Ja.
0: Wir freuen uns, wenn ihr nächsten Monat
1: Monat, ne?
0: wieder einschaltet, ne? Jeden zweiten Freitag im Monat von 15 bis 17 Uhr live.
1: Ja.
0: Aus 674 FM und am 16.10. legen wir tatsächlich auch noch mal in der Lotta auf. Falls ihr das Ganze auch noch mal mit ein bisschen Tanzmusik sehen wollt. Nein, Scherz,
1: Genau.
0: aber es ist tatsächlich normaler Barbetrieb, aber wir sind da und wir legen auf.
1: So sieht's aus. Also kommt gerne vorbei, wenn ihr auf ein Bier irgendwie was trinken wollt oder so. Wir sitzen, stehen da und machen halt unsere Musik. Also ja, it's not
0: Genau.
1: that deep.
0: Nee. Genau. So, dann wollte ich jetzt noch was sagen. Also eben war zwischendurch ja auch noch mal eine Band übrigens von Capture Tracks, und zwar Deev heißen die, glaube ich, Deev, ne? So werden die. Und ich wollte natürlich auch zum Abschluss noch was von dieser Kategorie spielen, aber das muss man sagen, es ist ein bisschen traurig, weil das ist Soft Moon und dahinter steckt Luis Vasquez, der tatsächlich gestorben ist mit nur 44 Jahren,
1: Wow.
0: 2024. Und es ist so krass, weil, und es war wahrscheinlich auch, glaube ich, ein Drogentod oder
1: Ah,
0: sowas.
1: okay.
0: Also sowas Gottverdammt Vermeidbares eigentlich. Weißt du, ich meine, es
1: Ja.
0: nervt.
1: Das nervt
0: Das
1: Leute.
0: nervt. Genau, und auf jeden Fall passend zum Ende der Sendung heißt der Song When It's Over. Und der hat sehr viele sehr strange Songs tatsächlich. Der hat auch so genremäßig, ist der wirklich Post-Punk, Dark Wave, Industrial, der ist auf jeden Fall sehr breit gefächert. Aber das finde ich einen sehr, sehr eingängigen Song und das ist passend jetzt zum Abschluss. Es geht tatsächlich
1: Abschied.
0: auch wieder um eine Beziehung, aus der man ausbrechen möchte. Das ist irgendwie so ein Thema, das haben irgendwie alle auf dem Schirm.
1: Ja, du. Also,
0: Keine Ahnung, ne?
1: wir
0: Naja.
1: überlegen uns noch, wie die Sendung heute noch heißen soll.
0: Radioabschied. Nein.
1: Abschied.
0: Okay, und deswegen spiele ich jetzt When It's Over von The Soft Moon und dabei,
1: Ganz kurz noch,
0: ja.
1: ja, genau. Also, Leute, folgt uns bei Instagram, Mood Swing,
0: Ja.
1: FM, ne, also 674 FM. Und ja, also ich fand es auf jeden Fall sehr schön heute.
0: Ja, ich starte schon mal so ein bisschen rein.
1: Oh, gerne. Ja,
0: Während
1: sowas mögen wir.
0: dieser softe Start
1: Boah,
0: kommt.
1: geil. Okay,
0: Also,
1: Leute,
0: bis
1: dann
0: dann. Dicken
1: macht's
0: Kuss
1: gut.
0: an euch. Schönen Freitag, schönes Wochenende. Happy Weekend. Wir sehen uns nächsten Monat.

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0: Herzlich willkommen zur Fahr den Regler hoch. September-Ausgabe von The Weekender hier auf 674 FM.
1: Was hast du denn genommen?
0: Koffein.
1: Bonjour.
0: Oh, bonjour. Wo warst du denn? Bonjour, du alter Italiener. Zu meiner Rechten Christoph Winkelhage. Mein Name ist Richard Wernicke.
1: Links von mir.
0: Ja, links von dir. Ja, der Sommer ist jetzt mal.
1: Er schreitet voran, kann man sagen.
0: Wir haben es geschafft. Wir haben es geschafft.
1: Wir sieht so aus, ne?
0: Ja, sieht so aus.
1: Die Hitzewellen
0: wir sind durch. Was haben wir heute vor? Kleinen, minimalen Nachklapp. Kommen wir sogar gleich zum Haldern und kleiner Ausblick auf die Album- und Konzertsaison.
1: Ja, es hat ein paar schöne Veröffentlichungen gegeben in der Zwischenzeit. Wir hatten ja eine Pause kurz eingelegt.
0: Genau, eine Sommerpause.
1: Das Archiv ist gefüllt, genau. Und wir sind gestartet mit Westside Cowboy. Ganz aktuelles Album, heißt It Goes On. Also es geht weiter, ne? Also Entdeckung, Westside Cowboy, hattest du mal mitgebracht. Du hast gesagt, irgendwie klasse, klasse. Haben jetzt auch auf dem Haldern gespielt. Und das ist das erste Stück auf dem neuen Album, was wirklich schön ist. Kickstones The Boys heißt das.
0: Ja, super Stück.
1: Ein bisschen lang vielleicht, aber
0: nö, fand ich
1: sehr fröhlich.
0: Ich fand super. Genau, gesehen damals im Frühjahr im Vorprogramm von Gies, wo die wirklich als Vorband, und das kommt selten genug vor, echt abgeräumt haben. Genau, die waren auf dem Haldern, wie auch hier der Sender 674. Ja, die haben ja live übertragen von Donnerstag, also jedenfalls Donnerstag und Freitag aus dem Spiegelzelt. Und Donnerstag, wo ich noch nicht da war, habe ich mal reingehört und das klang wirklich sehr, sehr gut. Ne? Also da so My New Band Belief gehört.
1: Da waren auch die Top-Acts im Spiegelzelt, hatten wir irgendwie bei der Durchsicht,
0: ja,
1: also für uns.
0: Ja, ich würde sowieso sagen, das dass in diesem Jahr gesetzt. Das Spiegelzelt ganz super. Eindeutiger Gewinner war. Das andere war so, also war völlig okay, die Leute hatten Spaß mit Sportfreunden Stiller und was weiß ich, Asaf Avidan und wie die alle hießen, aber das war jetzt nichts für uns. Also Spiegelzelt war
1: top.
0: Immer gut
1: genau,
0: und ein Act, den ich immer mal sehen wollte und immer verpasst habe, aus Schweden, den spielen wir als nächstes, die haben also richtig abgeräumt auf dem Dancefloor, kann man sagen, da ging es also richtig zur Sache und der Sänger war auch mittendrin und mit dabei, hat sich da so unter das Publikum gemischt und hat irgendwelche Lichtgerüste bestiegen. Also es war auf alle Fälle ein Trip. Hier kommen Boku Jude aus Schweden mit dem Titel Demolition Man.

0: Lorraine war das. Nicht Lorraine, sondern Lorraine.
1: Lorraine.
0: Lorraine. L-Apostroph Rain, die gar nicht Lorraine heißt, sondern Tayataja Cheek aus Brooklyn kommt. Und jetzt im Juli ein Album namens Fata Morgana veröffentlicht hat. Und das war der Titel Borderline. Ich finde das super, aber wir haben uns eben darüber unterhalten, während es lief. Totale Kopfhörermusik. Also das nebenher,
1: da Sound für.
0: Nebenher in der Küche vom Küchenradio hören, das funktioniert. Oder dann verschenkt man sich das Album. Du hattest davor noch Krach und Getöse.
1: Ja, also lang nicht mehr gehört, so ein Sound. Ne? Also punkig. Und
0: ja, Lambrini Girls, Amel and the Sniffers, ja, irgendwie sowas so.
1: Genau.
0: Wo du mich immer ausschimpfst, und habe ich gerade schon gesagt, lass das mal draußen, das bringt nur Dreck rein. So dieser Sound.
1: Das ändert sich.
0: Das geht ja scheinbar, ne?
1: Das waren die Sweeping
0: Christoph
1: Promises.
0: Christoph Goes Punk.
1: Aus USA, also Kansas kommen die. Das ist ein Duo.
0: Ja.
1: Und das war Shooting Shadows von You Say I Romanticize, das Album. Genau.
0: You say, okay. Ja, schön.
1: Ja.
0: Ja, also sehr erfrischend. Also ich bin wach.
1: Ich fand das gut.
0: Kleine Nachreiche haben wir eben vergessen zu sagen. Westside Cowboy, von denen wir so geschwärmt haben, spielen in Köln. In Köln. Für die Haldern Nicht-Gehr oder die es dort verpasst haben, am 30.10. im Helios.
1: Helios.
0: Genau.
1: Ich werde hingehen. Ich hatte die ja nicht gesehen, habe auch halt dann verpasst, und gute Gelegenheit. Ja. Macht Spaß.
0: Ja, genau. Lorraine spielt nicht in der Nähe, haben wir schon mal gerade schon gecheckt, aber Thema R&B und auch so ein bisschen futuristischer R&B. Kalila hat auch ein Album veröffentlicht, und da sei es euch ans Herz gelegt, am 28.10. wiederum ins Stollwerk zu gehen. Also da war
1: kann
0: ich
1: man
0: schon,
1: eine Tour machen.
0: Da war ich schon ewig nicht mehr.
1: Ich auch nicht.
0: Also Stolberg,
1: das stimmt.
0: Kann ich mich nicht gut dran erinnern.
1: Dass Lilia Stolberg, 28.
0: 10. Genau. So. Und die Nummer heißt?
1: Idea One.

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0: Was ist nur mit meinen Freunden passiert? Fragen Ella Minus und Nick Leon.
1: Echt jetzt? Eben hast du was anderes gesagt.
0: Que les pasó a mis amigos?
1: Ja.
0: Fragezeichen. Ja, Musik aus Ella Minus aus ursprünglich Kolumbien und Nick Leon aus Miami. Die haben eine schöne EP veröffentlicht und das war das gerade gehörte Stück, war das Titelstück aus dieser EP. Davor hattest du noch eine
1: Gitarrennummer. Les Cooper war das.
0: Okay.
1: Mit dem Stück New Day. Das ist so von Februar diesen Jahres, das Album. Genau. Hieß auch New Day. USA, Brooklyn.
0: Schön.
1: Straighter Rocksong, fand ich.
0: Weshalb, Indie. Weshalb hatte ich gerade die Clubnummer? Ich war nämlich mal wieder unterwegs und war im Open Ground in
1: Wuppertal.
0: Und wollte eigentlich Theo Parrish sehen. Das, also Chicago House, ja. Und ein bisschen knarzige Detroit trockene Beats. Das hat er auch alles gemacht. Das war so eine Mischung aus, ich spiele zwei so Disco-Soul-Stücke aus den 70ern und dann haue ich den Leuten eine harte, total trockene Techno-Nummer um die Ohren. War okay, da kommt die Anlage aber nicht zur Geltung. Bei diesen alten Vinyl-Orchesterscheiben, so, okay. Aber es gab viele Leute, die das super fanden. Wir sind dann in den Nebenraum gegangen, den sogenannten Annex, und da spielte eine, unter anderem eine Spanierin, die heißt, oder nennt sich als DJ Yas, dreifach S. Und die hat uns da mit Beats versorgt, das muss ich sagen, also habe ich in der Art auch noch nicht gehört. Und ich auch wie die da gearbeitet hat, die hat nicht einfach einen Track dann aufgelegt und sich dann irgendwie noch ein paar Knöpfchen gedreht, sondern da lief kein Stück länger als eine Minute. Und dann kam das nächste. Dann hat sie noch Back-to-Back mit einem anderen DJ irgendwie Sachen irgendwie gespielt. Also die war richtig...
1: Oder nervt
0: das? Ja, ich hätte lieber mehr von ihr gehört. Mhm. So, er hat viel Ausflüge gemacht, so nach Brasilien, also so die Techno-Beats aus Brasilien, so Techno und Elektronik aus Südafrika und Mosambik und Angola, so diese ganzen Subgenres, die es da gibt, war jetzt nicht so meins. Das, was sie gemacht hat, fand ich ganz toll. Jetzt habe ich die ganze Zeit versucht, mal Tracks zu identifizieren, die sie gespielt hat, ist mir nicht gelungen. Aber sie hat auch selber Alben veröffentlicht und jetzt hören wir uns mal ein Ding an. Ich hoffe, ihr könnt es nachvollziehen, am besten Kopfhörer aufsetzen. Hier kommt Yas mit Floating on Egg White.

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1: Congratulations. Strudelsaurus. Wusstest du, dass die auch auf dem Haldern gespielt hat? 2019?
2: Phoebe?
1: Im Spiegelzelt.
2: Echt? Nee, wusste ich nicht.
1: Phoebe Bridgers.
2: Ja, war das.
1: Mit einem Lied über ihren Ex-Freund. Einen ihrer Bobby. Ex. Über ihren, ja, der aber wohl auch bei der Albumproduktion wieder mitgewirkt hat. Also die verstehen sich wohl gut.
2: Ja.
1: Da ist sowieso Who is Who drauf, ne? Also.
2: Ziemlich. Hat auch eine ziemliche Aufmerksamkeit, das Album. durch die Presse gegangen.
1: Nur in Deutschland nicht auf 1 gechartet.
2: Wie auch immer. Auf jeden Fall Lost Weekend.
1: Ja.
2: Gerade erschienen und lohnt sich, sich das anzuhören. Viele Titel und einige sehr schöne dabei.
1: Also ich finde es richtig gut.
2: Ja.
1: Ich habe mich da richtig so
2: reingehört
1: ja. Und viel gelesen und aber ich habe auch ein Faible für die Künstlerin und
2: ja.
1: hatte schon eins bei Boy Genius
2: ja.
1: Vor ein paar Jahren und jetzt dann auch wieder. Und ich habe eine Karte gekauft.
2: Jetzt für Dezember ist es, ne?
1: Genau, mhm. 9. Dezember Düsseldorf.
2: Düsseldorf.
1: In irgendeiner
2: Riesenhalle.
1: Quatsch-Arena.
2: Weiß ich nicht.
1: Ja, ja. Mhm. Genau. Genau, dafür verkaufe ich mein letztes Hemd, nämlich meine
2: wie jetzt?
1: Angine de Poitrine-Karte für Heidelberg. Ich habe doch nur eine. Ja, ich habe eine für Heidelberg bekommen, sonst nicht. Also für Heidelberg habe ich eine.
2: Ja.
1: Und
2: das ist am selben Tag, dummerweise, oder?
1: Nein, das ist nicht am selben Tag. Das ist nicht am selben Tag, aber ja.
2: Ja, hat kein Geld mehr.
1: Jetzt müssen wir es ja nicht übertreiben. Also
2: Phoebe.
1: Genau, ich gehe zu Phoebe.
2: Und nicht zu den Portrins.
1: Genau. Ein Herz für Phoebe. Hm. Ja, hört es euch an, Lost Weekend heißt das Album. Davor hattest du, das kannte ich gar nicht.
2: Das war so ein Mix, auch elektronisch nach diesem wuchtigen Jazz,
1: oder wie das hieß?
2: Genau. Tiberius B., Power Snatch, Hayley Williams und Daniel James haben ein Stück gemacht, das Great heißt.
1: Hayley Williams,
2: ja, war das? Die auch mit.
1: Die von Paramore.
2: Und so ist es.
1: Okay.
2: Und das war, ich glaube, aus dem Streaming-Dienst ein Vorschlag. Und dann habe ich, also gerade wegen Hayley Williams, habe ich da reingehört.
1: Du hast auch Tidal als Streaming-Dienst.
2: Ich habe die Empfehlungen sind, glaube ich, nicht so gut wie bei Spotify, aber. Wechseln auch nicht so
1: aus. Spotify rede ich nicht. Das ist, nee.
2: Also ich bin bei Tidal, irgendwie war so eine Empfehlung und deshalb habe ich es mitgenommen.
1: Okay. Mal wieder ein
2: Titel. Also weil es mir auch gefällt.
1: Ja. Das ist schon klar.
2: Also nicht nur, weil es der Vorschlag war.
1: Genau. Mal wieder ein deutschsprachiger Titel oder aus Deutschland, im deutschsprachigen Raum und wieder Austria. Und ich muss wieder sagen,
2: du findest ja gut.
1: Ich finde die super. Ich finde, das ist weiterhin neben The No Twist, gut, die singen nicht auf Deutsch, aber die beste Band im deutschsprachigen Raum. Jetzt kommt Bilderbuch mit, glaube ich, schon wieder vergessen.
2: Zahlen als Beweis.
1: Here we go.
2: Yes.

0: Wir haben uns gerade darüber unterhalten.
1: Ob wir was sagen sollen.
0: Ja, A, das und B, aber ja, weil wir so vertieft waren, weil mir auffiel, dass sich das gerade gehörte Stück anhört wie Kante auf Englisch.
1: Ja.
0: Die Band aus Hamburg.
1: War aber Cola, so heißt die Band aus Montreal, Kanada. Have Luck Country heißt das Album und das Stück heißt Conflagration Mindset. So, sagte mir nix Cola. Und es gibt hier einen Bezug zu den US Girls, lustigerweise.
0: Ja.
1: Also es ist eine Dreier-Kombo und einer von denen kommt so aus dem US Girls-Umfeld, haben wir ja auch schon mal gespielt. Und mehr kann ich gar nicht zu der Band sagen.
0: Montreal übrigens,
1: Montreal.
0: La Sécurité,
1: Auch. Halt ein.
0: haben im Spiegelzelt
1: Spiegelzicke.
0: gespielt. War gut.
1: War gut?
0: War gute
1: Ja.
0: Unterhaltung, hat Spaß gemacht. Wieder. Es gibt ein neues Revival der Kuhglocke. Also wenn sie jemals weg waren, ich weiß es nicht. Aber es war schon wirklich
1: War ja bei
0: sehr,
1: Jazz auch glock
0: ja, super auch.
1: knüppelig.
0: Super. Nee, aber so wirklich diese, so
1: Klug,
0: wie
1: klug, klug.
0: zuletzt eben Elektro-Clash oder so. Rapture, House of Jealous Lovers, falls das noch einer kennt, irgendwie sowas. Also die tauchte ein paar Mal wieder auf und wurde von jüngeren Menschen wieder hervorgeholt.
1: Ja.
0: Davor, vor
1: Ich hatte
0: dem
1: die Avalanches
0: Cola-Stück.
1: noch mit Karen O. Das ist Blue Shadows.
0: Ah, ja, genau, da hat sie letztes Mal auch was
1: Hatte ich
0: von.
1: ein anderes, ne? Die haben The Avalanches ein neues Album gemacht, irgendwie mit verschiedenen Co-Lab-Partnern,
0: Ja, Cola,
1: Guest-Dings.
0: Collab.
1: Also hier Karen O.
0: Sehr
1: Hier,
0: schön.
1: yes.
0: Wir bleiben so ein bisschen in der Art, wie gerade gehört, von Cola. Dive, eine meiner Lieblingsbands, haben ein neues Album angekündigt. Was guckst du mich so an?
1: Ja, schleppst du immer an hier, die
0: Die Dives, ja genau, so
1: Dives.
0: richtig
1: Sind aber auch gut.
0: für richtig
1: Gefällt
0: gute
1: mir.
0: Laune. Ende Oktober kommt ein Album namens Zirp,
1: Zip.
0: kann man jetzt schon bestellen. Orange Vinyl, sieht gut aus. Und die erste Veröffentlichung aus dem Album heißt The Fountain.

0: Da lassen wir uns wohl viel Zeit, was?
1: Wir sind entspannt.
0: Ja, aber nicht eingeschlafen. Ich hatte gerade noch was nachgelesen über den gerade gehörten Act 1000 Rabbits, unser Gewinner beim diesjährigen Haldern.
1: Fünf Punkte.
0: Einmal im Spiegelzelt und einmal dann noch im Tonstudio. Und die haben uns wirklich sehr gut mitgenommen. Kommen aus dem Windmill Club Umfeld Brixton. Und ich finde, man hört auch so ein bisschen so den Black Country New Road Einschlag bei
1: So
0: denen.
1: was. Ja, aus der
0: Genau,
1: Ecke.
0: genau. Aber ich fand das
1: Aber ein
0: deutlich
1: bisschen
0: besser.
1: anders.
0: Und für die, die schnell sind, die spielen am 15.09. in Köln. Ich bin mir im Moment gar nicht sicher, wo. Für die, die sich dafür interessieren, 1000 Rabbits in Köln, 15.09. Wenn ihr uns hier schnell genug auf Mixcloud hört. Wir sind immer noch auf 674, wir sind immer noch beim Haldern, denn davor hattest du.
1: Woods of Burnham. Harvey Song vom Album Solaris. Du hast gesagt Deutschland. Ich hatte jetzt gar nicht
0: Ich
1: genau
0: meine, das
1: nachgeguckt.
0: ist einer der Musiker von Polarkreis 18, aber
1: Ja.
0: das ist jetzt gefährliches Halbwissen. Aber ich meine, das hätte ich mal in der Vorbereitung fürs Haldern Festival gelesen, dass die von hier sind.
1: Also ich hatte das Album mal durchgehört. Das kam ja dann irgendwie zwischendurch. Irgendwie, wir haben ja viel gehört. Irgendwie, was kommt da jetzt auf dem Haldern? Fand ich sehr schön. Und die Nummer ist super. Harvey's Song. Genau. Und jetzt machen wir einen Stylewechsel.
0: Aus Dresden kommen die übrigens.
1: Dresden.
0: Ja.
1: Top.
0: Aus Dresden.
1: Also,
0: Stylewechsel.
1: anhören. Dresden. Tippitoppi. So, und jetzt kommt Sam and Louise Sullivan. Das geht mehr so in die Folkisch-Country-Ecke. Kennst du, ne?
0: Folkig Country kenne ich.
1: Ja, aber die Sullivans?
0: Noch nicht. Lerne ich jetzt kennen.
1: There you go again, heißt das Stück.
0: Durch.

0: keine Sendung von The Weekender auf 674 FM ohne einen Beitrag vom Musikkonservatorium Kopenhagen.
1: Kopenhagen.
0: Das war ML Buch, Marie-Louise Buch, die da 2017 angefangen hat zu studieren. Jetzt ist kürzlich da auch noch das Album von GB, das, wie heißt es nochmal, Herzsprung?
1: Herzsprung
0: rausgekommen.
1: Jetzt gerade.
0: Jetzt sind wir noch nicht zugekommen, das irgendwie durchzuhören. Holen wir aber nach. Warum jetzt ML Buch? Die hat jetzt gar nichts Neues veröffentlicht, weil nämlich das Programm des Weekendfests raus ist. Du hast mich gerade noch gefragt, ob ich die schon mal live gesehen habe. Habe ich nicht. Hole ich aber nach beim Weekendfest im Stadtgarten Anfang November.
1: Tja.
0: Weißt du, wer da sonst noch ist?
1: Ja.
0: Okay.
1: Jetzt gerade vergessen.
0: Also ich fange mal mit den DJs an, weil das ist wirklich, also ich finde, das ist dieses Mal echt ein Brett. Ich finde das richtig, richtig gut. Also nur mal nur die DJs. Daddy G von Massive Attack, Don Letts von Big Audio Dynamite und The Clash und was weiß ich, wo der sonst noch irgendwie alles mitgemacht hat. Das wird so ein Reggae-Ding. Dann als DJ noch vorgesehen Giles Peterson.
1: Stimmt, das habe ich gelesen.
0: Und Gyrofield. Also ich meine, Giles habe ich schon ewig nicht mehr gesehen. Es kann auch sein, dass das nicht mehr gut ist und mir keinen Spaß mehr macht. Aber
1: doch, ich glaube schon.
0: Und Gyrofield wollte ich seit letztem Jahr schon, glaube ich, da hinterher. Aber die spielt halt immer morgens um 4 und da bin ich raus. Das sehe ich dann nicht. So, das fand ich schon mal gut. Dann geht es weiter mit einem Live-Act am Donnerstag, Doppler-Effekt. Finde ich, also für alle Leute, die elektronische Musik mögen, irgendwie ist das perfekt. Dann jemand, den ich immer sehen wollte, eine Schlagzeugerin, auch was für dich, Valentina Margaletti, die wiederum auch spielt bei der Band Moin und die sind auch auf dem Weekendfest.
1: Ja.
0: Dann auch noch ein Rap-Thema, warte mal, Kareem Riggins, das ist so eigentlich so der Nachfolger von J Dilla. Zusammen mit Gina, die er singt. Ich fand das also wirklich, jetzt habe ich bestimmt irgendwas vergessen, Moin habe ich erwähnt. Ich finde es wirklich extrem gut. Ich finde es besser als beispielsweise das parallel stattfindende Guess Who Festival in Utrecht. Hier sind wahnsinnig viele Sachen dabei, die ich gerne sehen möchte. Also ich glaube 5., 6., 7. November Stadtgarten, oben wie unten.
1: Tja.
0: Ist echt eine Reise und ein Ticket wert. Also dieses Mal wirklich.
1: Bin ich in Urlaub.
0: Ah, okay, das hast du noch nicht erzählt. Ja gut, dann für die Welt da draußen, die uns zuhört. Wir sehen uns dann hoffentlich im Stadtgarten.
1: Also es lohnt sich.
0: Genau, das
1: nehme ich mit.
0: Lohnt sich auf jeden Fall.
1: So, das zu ML Buch und zum
0: Weekendfest.
1: Genau.
0: Dann mach mal weiter.
1: Ja. Jetzt Überraschungseffekt. Jetzt auch diese Woche, meine ich jedenfalls, ne? Neues Stück von den Fontaines DC. War ja jetzt längere Lücke. Wir waren alle auf den Konzerten. Super, super, super. Letzte Platte auch klasse. Und ich bin mal gespannt, was das jetzt ist. Also das Stück heißt
0: Marianne.
1: In Deutsch Marianne.
0: Ja.
1: Marianne. Und finde ich so semi beim ersten Hören. Vielleicht kommt eine Platte, wahrscheinlich sogar. Ne? Also so, ich habe noch nicht gelesen, irgendwie, dass was angekündigt ist, aber das Stück ist okay. Also auf jeden Fall. Und
0: es
1: freut mich auf jeden Fall, irgendwie, dass da neue Songs im Anmarsch sind. Irgendwie. Genau, hört es euch an.

0: Knüssel.
1: Musik aus. Was hast du gesagt?
0: Knüssel, Knüssel.
1: Ja,
0: Ja, das war so ein Geraschel irgendwie so.
1: die sucht noch Kabel. Marina Herlopp war das aus Barcelona mit dem Titel Was Volant? Latein, habe ich mir sagen lassen. Da kommt ein Album namens Jaja. Ich finde es ganz schön, so irgendwie so angenehm experimentell. Ja, halte die Augen danach offen. Was hattest du davor?
0: Davor war so ein bisschen aus der Zeit gefallen. Von Stephen Hall. Veröffentlicht unter dem Namen Nirosta Steel.
1: Ja, stimmt.
0: Ein Song.
1: Das ist mir.
0: Jetzt habe ich vergessen, wie der heißt. Moment, ich gucke nach. Egal, irgendwas mit Bennys Tricks, sowas. Da gab es ganz aktuell eine Compilation mit unveröffentlichten Stücken so aus den letzten 40 Jahren. So, habe ich durchgehört.
1: Mhm.
0: So, und das ist doch ja so ein langsamer Disco-Style irgendwie. So, weiß ich nicht, 70er Jahre oder so. Oder Anfang 80er, keine Ahnung. Und auf jeden Fall, diese Compilation heißt My Skyscraper und das lohnt sich da mal durchzuhören.
1: Das Wort,
0: ein bisschen schräges Zeug.
1: Das Wort Nirosta hört sich sehr deutsch an, ne? Also das war ja... also
0: kommt aber aus Schottland.
1: Ja, aber es gab ja wirklich diese Nirosta, also nicht rostenden Messer. Insofern passt das schon.
0: Echt? Irgendwie.
1: Ja, das habe ich mal bei den Eltern in der Küchenschublade gefunden. Nirosta Steel. Und ich bin da auch drüber gestolpert, habe aber nicht reingehört. Also ich habe das auch eine Plattenkritik mal gelesen.
0: Also der Song heißt Boss Tricks Bennys Song. Jetzt habe ich es rausgefunden.
1: Jetzt aber.
0: Genau.
1: Du hast auch den nächsten.
0: Den nächsten irgendwie. Ich glaube, das haben wir hier noch nicht gespielt. Neuer Song von My New Band Believe.
1: Ein neuer Song?
0: Dieser Numerology. Kennst du den? Haben wir den schon mal gespielt?
1: War das der, den du heute mal zum Einpegel gespielt hast? Das war ja, das ja natürlich, da habe ich doch die Tudo que você podia ser Kiste da noch rausgeholt. Ich finde aber, den kann man ruhig nochmal spielen. Das ist
0: meins,
1: eins meiner Lieblingsstücke des Jahres. Also das kann man

0: ich mich jetzt vertan. Unfassbar. Es ist aber auch irgendwie
1: der war
0: Sommer
1: nämlich
0: zu
1: nicht,
0: heiß.
1: Der war, nicht keine, auf der,
0: der war nicht auf der Platte.
1: Der war nicht auf der Vinyl.
0: Ja.
1: Aber es gab, und dann gab es eine extra 10-Inch, die
0: so
1: in
0: es.
1: Der Deluxe-Ausgabe war. Und da war der Song inklusive Instrumental dann drauf. Ich hatte nämlich aufs Tracklisting beim Album geguckt und dachte, och, wieso ist denn der nicht dabei?
0: Halt, siehst du mal, das hat mich total verwirrt.
1: Ja.
0: Gut, dass du es gesagt hast.
1: Was machen wir jetzt?
0: Ich spiele den.
1: Spiele den trotzdem, ja. Ne? Genau. Numerology.

0: Ja, also ich habe heute da Stücke rausgesucht, da sind immer zig Leute am Start. Irgendwie, das war jetzt Fergus Jones, Wilco S., James K. und Paco mit dem Stück Heima. Album heißt Ephemera. Ephemera. Jo, keine Ahnung, was das ist. Irgendwie elektronisch. Ist halt
1: Ephemera
0: James
1: ist,
0: K., kennen wir ja.
1: genau, James K., Wilco S. kennen wir auch.
0: Ja.
1: Auch schon mal gehört.
0: Und Ephemera. Ephemera.
1: Flüchtig. Ja, da verflüchtigt sich was.
0: Ja, also,
1: So
0: was
1: viel
0: kann das sein?
1: zur September-Ausgabe. Das hat Spaß gemacht.
0: Hat es.
1: Und ging schnell rum. Wahnsinn. Bleibt uns gewogen, wie immer. Hört uns auf Mixcloud nach und stellt Fragen, wenn ihr sie habt. Ansonsten sehen wir uns auf den Konzerten und hören uns wieder und zum nächsten Mal am 10. Oktober. Aber ich habe ja gerade erfahren, dass du da ja Urlaub hast.
0: Nee, im November.
1: Im November. Da habe ich mich vertan. Da müssen wir uns für November was einfallen
0: Also
1: lassen.
0: Oktober, alles
1: Oktober,
0: für den
1: alles
0: November
1: easy.
0: müssen wir
1: 10.
0: gucken.
1: November, 19 Uhr auf
0: Sonst live aus Tokio.
1: 674 FM. Jetzt
0: Genau.
1: gucke ich mal auf die Uhr. Ein bisschen haben wir noch und
0: Ach so, ja, genau.
1: da spielen wir zum Schluss, um rauszugehen, eine neue Nummer von Actress, dem
0: Actress.
1: Beatbauer aus UK. Jetzt suche ich noch den Titel.
0: Overcourt steht hier.
1: Overcourt steht da. Genau, viel Spaß damit und wir hören uns wieder
0: Wir
1: im
0: sind raus. Genau.
1: Oktober. Schönes Wochenende. Tschüss.
0: Schönes Wochenende.

Hallo und herzlich willkommen bei Renegade Snares Drum & Bass Radio mit Dash hier auf 674 FM aus Köln. Eine Stunde viele Spielarten des Drum & Bass und Jungle in the Mix. 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Without Fears übrigens, das sind DJ Rap und Aston Harvey von den The Freestylers, dann The Invaders, sie sind wieder da, ganz großartiges Duo, ein Classic, vergessen ist ein wenig, von Dillinger, dann 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

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Hier ist Dash, Drum & Bass Radio mit Dash. Renegade Snares heißt die Sendung. Und wir cruisen durch eine Vielzahl von Drum & Bass Styles. Unter anderem sind Labels dabei wie Four Corners, Ramp Up aus Bristol, V Recordings, 31 Recordings, das Label von Doc Scott, Soul in Motion Records, Label von Need for Mirrors, Must Make Music, Commercial Suicides, Label von Claude, was wieder aktiv ist, Function Records, immer aktiv, Digital Shoutouts. Dann haben wir Architecture, Cause for Concern Recordings, South Yard, Dub Shutter und Dub Plates von unter anderem Gray, G-Dub und Mud FX.

Freunde, geht's näher, damit Base Radio Madesh hier auf 67 4FM aus Köln. Hinten raus sind wir da ein bisschen rougher geworden mit einer kleinen Selection, die so ein bisschen in Richtung Detroit und Acid geht. Einer der erfreulichen Trends gerade im Drum & Bass. Und noch ein paar crazy White Labels. Ihr hört die Originale bestimmt raus. Missy Elliott Referenz, San Andreas GTA Referenz and Stuff Like That. Apropos Referenz, wenn ihr Bock habt, solche Sounds mal in echt zu hören, dann kommt gerne zu Support in 14 Tagen, der Samstag, das ist der 26.09. in einem Schiff im Dortmunder Hafen. Support heißt die Reihe, vielleicht sieht man sich ja da. Ansonsten hört man sich hoffentlich nächsten Monat wieder. Renegades Nails gibt es immer am zweiten Freitag im Monat von 21 bis 22 Uhr. Bis dahin, ciao, sagt Dash.

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1: Ja, das hörst du am Montagmorgen, wie immer. Montagmorgen, den 7.9.2026. Mann, Frau. Wir fangen so an, wie ich es letzte Woche schon angedeutet habe. Wir gehen zurück ins Jahr 1968. Und 68, da sollte man meinen, da war ja noch Hippie-Zeit. Die fing ja 67 an, aber es gab da eine Fraktion, die hatten damit überhaupt nichts zu tun.

Ja, auch das Brummen muss noch mit dazu. Radikaler geht's nicht oder ging's auch damals schon nicht. Velvet Underground mit Sister Ray aus der zweiten Platte. White Light, White Heat von 1968. Da haben die beiden Oberprotagonisten John Cale und Lou Reed nochmal das Letzte da reingehauen. Und man hört, wie gut sie drauf waren, weil danach ist dann John Cale ausgestiegen worden. Und danach wurde Velvet Underground dann mehr und mehr die Begleitband von Lou Reed. Und was wir danach alles noch bekommen haben, das spielt jetzt natürlich noch Velvet Underground, die dritte. Und? Ja, und wer glaubt, dass ich ja schon wieder irgendwelche Hintergrundgeräusche habe, die man nicht orten kann, wie das so oft ist? Nein. Der Herr, der hier schnarcht. Das ist der Karl-Heinz, der Erfinder von 674 FM. Der hat nämlich durchgearbeitet. Hier gibt es irgendeine Vernissage und hier sind alles Vorhänge aufgebaut und er hat um 8 Uhr heute einen Termin. Und ja, da muss man halt schon mal durcharbeiten, ne? Wenn es sein muss. Die Sendung heute wird nicht nur, aber auch von Velvet Underground und das Ganze drumherum dominiert werden, sondern auch von dem absolut tollen, phänomenalen, wunderbaren Konzert von Ron Wood am Donnerstag. Ich habe ja letzte Woche schon gesagt, wie toll, dass das überhaupt hier stattfindet und wie ich mich freue. Und man weiß ja nie, was nachher draus wird. Ich kann nur sagen, es ist noch doppelt und dreifach besser geworden, als ich es mir erträumt habe. Ja, und deswegen werden wir auch heute da noch vom Konzert ein bisschen was hören, die drumherum. Es war so toll, dass man wirklich fast eine ganze Sendung daraus machen könnte. Aber erstmal inspiriert von auch von letzter Woche, von der Sendung. Ich weiß nicht, welche Band war das nochmal? Ein Stück hat mich da an Lady Godiva erinnert. Jetzt komme ich wieder mal nicht drauf. Und deswegen war auf einmal Velvet Underground angesagt. Und da dachte ich mir, komm, machst du heute gerade mal, wie immer bei Muschelradio, rücksichtslos, hemmungslos, erstmal Sister Ray zum Anfang um 5 Uhr. So, jetzt haben wir schon 5.22 Uhr und wie gesagt, jetzt kommt die Platte ohne John Cale, die auch wahnsinnig toll ist. Die dritte Velvet Underground. What goes on?

Alice Coltrane. Die Hommage an ihren Mann, John Coltrane, der kurz vorher gestorben war, 1968, die Platte im Monastic Trio. Und wir hörten Lord Help Me To Be. Dieses Stück ist eigentlich ursprünglich nicht auf dieser Platte. Das ist eigentlich ein Stück von der Platte vorher, die sie noch zusammen mit John Coltrane gemacht hat, die Cosmic Music hieß. Und hier hat man das hinzugefügt mit noch zwei anderen Stücken bei der Wiederveröffentlichung HH von 2010 oder sowas. Ja, die Platte ist dann erstmal von den Kritikern. Ja, ich muss ein bisschen schmunzeln, weil der Karl-Heinz, ihm geht's gut, der schläft. Auf jeden Fall waren die Kritiken etwas verhalten und vor allen Dingen gab es da auch Leute, die meinten, dass die Harfe irgendwie nicht im Jazz geht. Dann wäre es ja kein Jazz mehr. Deswegen hören wir jetzt nochmal aus der Platte Monastic Trio, Oceanic Blood, und da spielt die Harfe halt eine große Rolle und das ist auch gut so. Und danach hören wir nochmal eine Dame, die im Jazz nicht unwichtig war, allerdings eine etwas kleinere Nummer wie Alice Coltrane. Jetzt nochmal Alice Coltrane an der Harfe.

Amina Claudine Meyers, Song for Mother E hieß die Platte. Das war die zweite, die sie gemacht hat. Die amerikanische Jazz-Pianistin, Organistin und Sängerin. Erschienen ist das 1980 auf dem mittlerweile renommierten britischen Independent-Label Leo Records. Das Ganze ist nur in Anführungsstrichen ein Duo-Projekt. Frau Meyers spielt Klavier, Orgel und singt. Und der Schlagzeuger, der dazu auch noch die Gongs und die Percussion beisteuert, das war der Schlagzeuger Farian Acklef. So, natürlich kann es nicht sein, dass wir nur eins von dieser Platte hören. Wir hörten eben gerade I'm Not Afraid. Und jetzt hören wir halt den Titelsong, Song von Mother E. Und der wird bis heute, die Dame spielt auch heute noch, immer noch seit damals, seit 1979, immer wieder aufgeführt und immer wieder verändert sich das. Das lebt immer weiter. Es wird nicht einfach so nachgespielt, weil es passiert, es passiert, es passiert. Moment. Das war noch einmal der Karl-Heinz.

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So, und damit eröffnen wir den Ron Wood-Reigen heute. Alles, was mit dem Konzert vom letzten Donnerstag zu tun hat. Es war so toll, also wirklich. Und Ron Wood war so gut gelaunt und er hat das Publikum umarmt und so. Ich meine, der spielt ja sonst in Stadien seit Jahren. Und man konnte ihn richtig knuddeln. Und er war auch so... Ja, wie man sagt, so ein geiler Gitarrist, weil er spielt ja einfach nur wie immer seine Drecksriffs. Und dazu kam noch, dass die beiden Damen dabei waren und die waren eigentlich die heimlichen Stars an dem Abend und verliehen der Show eine eigene Dynamik, weil die haben dann mal so mitgesungen, mal so die Bluesstücke oder die Stücke von Faces, das Stück Flying. Da hat nämlich die Shannon Haynes den Part von Rod Stewart übernommen. Rod Stewart brauchte man an dem Abend überhaupt nicht. Ja, und das hat so gut getan. Und das Ganze war wirklich eigenständig. Ich spiele jetzt mal gleich genau die Reihenfolge der Stücke, die dann als Coverversion da auftauchten. Aber es war voll integriert. Einmal von dieser Shannon Haynes. Das ist die Background-Sängerin von der aktuellen Rolling Stones Live-Tour-Band. Und die ist die Hauptdarstellerin von der Tina Turner Musical Show hier im Londoner West End. Und die zweite Dame war Imelda May aus Irland und hat auch da immer im richtigen Moment, also es war so schön, auch die Dramaturgie von den Stücken her. Ne? Also Ronny, das war so toll und davon habe ich wirklich den Rest der Woche gezehrt. Bis heute eigentlich, weil guck das, ja. Karl-Heinz. Deswegen bin ich auch ein bisschen leiser. Wie gesagt, phänomenales Konzert. So, jetzt habe ich wieder. Jetzt habe ich. Ach so. Nee. wir bleiben. Das habe ich gesagt. Eben gerade haben wir die Shangri-Las gehört. Von 1964. Die Single Remember Walking in the Sand. Und das war das Original. Und diese ganzen Stücke, die wir jetzt hören, die sind halt in der Reihenfolge auch gespielt worden. Wir hören aber hier die Originalen, weil die Liveaufnahmen, die gibt es ja noch nicht. Und da, finde ich, sollte Ron Wood wirklich von dieser Tour eine Live-Doppel-LP machen. Weil das muss verewigt werden. Er ist ja auch schon 79 und noch so was Tolles dem Publikum auf dem Zenit seines Alters, oder wie sagt man, zu bieten, das muss einfach festgehalten werden. Naja, so blöd wird er nicht sein, ich glaube, bei der Besetzung. Ich könnte jetzt noch über den Bassisten und Schlagzeuger reden, tue ich aber jetzt erstmal nicht. Wir gehen jetzt mal in die Zeit, als der Ron Wood noch ein kleiner Junge war. Bitteschön, Muschelradio hier auf 674 FM mit Rolf Kistenich um 6:02 Uhr.

Ja, das muss man sich also einfach nur vorstellen. Diese Stücke hier live gespielt, letzten Donnerstag mit den beiden Damen dazu, mit der Super Rhythm Section. Die muss ich jetzt dann nochmal erwähnen. Und zwar die absoluten Leute, die, man könnte sagen, Anfang, Mitte der 70er mit den großen Platten dabei gewesen. Und Andy Newmark, Schlagzeug, der für John Lennon Sly and the Family Stone gespielt hat, Roxy Music. Und Willie Weeks, der ist Donny Hathaway, Eric Clapton. Also das sind Riesenleute, die haben oft zusammengespielt und gelten, würde ich, mir fiel dann nur Sly und Robbie ein. Und die waren halt ja gestern auch dabei, oder nicht gestern, am Donnerstag. Das Ganze mit Ron Wood, mit seiner schiefen Gitarre, mit den Riffs und das Ganze also wirklich in einem Rock'n'Roll-Gewand. Ach, war das toll. Und jetzt kommt einer der ersten Höhepunkte. Da haben wir nämlich am Anfang schon drüber nachgedacht, als wir die Sängerin gehört haben, hier die Chanel Haines, die ja bei den Rolling Stones Backing-Sängerin ist. Ja, am besten wäre, sagte mein Freund Lehmann, und das ist der Lehmann, es gibt nur einen Lehmann, mein Busenfreund Lehmann, der sagte, am besten wäre jetzt, wenn noch Tina Turner kommen würde. Ja, und sie kam natürlich nicht selbst, aber in Gestalt von Chanel Haines, einer der Höhepunkte erstmal.

0: Und es gab auch Rolling Stones Stücke und die waren auch klasse. Ich meine, der Anfang von Rainer Grieter und der ganze Kram, das sind ja seine Stücke auch. Aber es ist überhaupt nicht so, dass das die Höhepunkte gewesen wären. Die Stones Stücke gehörten auch dazu, ganz klar. Aber das war nicht die Hauptsache. Der Rest war schon wirklich so toll, dass die halt nur auch dazu gehörten. Das muss hier noch gesagt sein worden.
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Ja, so ziemlich genau in diesem Sound wurde das Konzert dargeboten. Das kann man schon sagen. Hier Spoonful, die alte Willie Dixon, Howlin' Wolf Nummer. Fast genauso, nur noch ein bisschen länger. Und es war auch einer der Höhepunkte überhaupt. Und das war der Sound des Abends mit der absoluten Elite-Band, habe ich ja eben erzählt. Und Woody zum Umarmen und allen hat es Spaß gemacht und er war so geil. Verdammt nochmal. Und dafür können wir uns nur bedanken. Ich sage ja, ich glaube, bei der letzten Sendung habe ich auch gesagt, Woody, wir lieben dich. Und das, was du uns dargeboten hast, das ist ja nun mal auch so. Ich bin ja schon was älter. Dass wir das heute noch so erleben können, das war nochmal so ein Sahnekonzert, das wird es alles nicht mehr geben. Und das war richtig, war das klasse. Diese Version hier von Spoonful, die ist auf der Platte von 2010, die hieß I Feel Like Playing. Und da hat er jede Menge Gastmusiker dabei. Hier bei dem Stück spielt Jim Keltner die Drums. Dann der Flea, der spielt den Bass. Und dann spielt der Slash, der spielt die Gitarre. Und Ivan Neville spielt Klavier oder Keyboards und am zweiten Gesang, da ist dann noch Bernard Fowler dabei und der ist schon seit gefühlt 100 Jahren auch einer der Hauptnebensänger bei den Rolling Stones Live-Konzerten. Also viel mehr ging nicht. Ja, war das klasse. So, wir kommen gleich natürlich nochmal zum Ronnie, aber jetzt von diesem ganzen funky Sound angetörnt, müssen wir jetzt nochmal in die alte Trickkiste greifen und hören drei absolute funky Knaller. Und wir grooven in diesem schmutzigen Club-Sound weiter. 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

Ja, die funky Einlage, die musste jetzt sein nach dem Hollywood Spoonful Funky Funky. Welly Coco ist zu finden auf dem Sampler auf einer Doppel-LP Carolina Funk First in Funk 1968 to 1977. Das Stück hieß Message to Society. Und wird hier tituliert als von 77. Ich glaube das nicht. Auch KI meint das. Aber das, dieser Sound, der ist nicht von 77. Weil das ist ja eher schon fast Disco. Und das war bestimmt von 71 bis 73. So sag ich mal, so ganz fresh. Danach Sir Joe Quarterman and Free Soul mit dem Klassiker I Got So Much Trouble in My Mind von 73, von der allerersten und einzigen Platte, die die gemacht haben. Danach der totale Klassiker, die Headhunters, die Begleitband von Herbie Hancock bei den legendären Platten, die er gemacht hat in Mitte der 70er, Secrets, Manchild und eben halt Headhunters. Hier die komplette Band ohne Herbie Hancock aus der ersten Platte Survival of the Fittest und wir hörten If You Got It, You Get It und das ist ein totaler Revolution Jürgen Röder Klassiker, da gibt's ja mal nix. So, und jetzt haben wir, was haben wir denn da? 6.48 Uhr, so, und wir sind aber hier noch lange nicht fertig, ne? Ich würde mal meinen, wie sagt man das schön? Radio hier, ne, auf 674 FM mit drauf, Kiste nicht. Gehen Sie zurück auf Los.

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